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0: 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Herzlich willkommen zum Programm Liebevoll. 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Heute hören Sie den zweiten Teil aus diesem Interview und es führt André Töfs.
1: Ja, willst du weitermachen oder?
2: Ich muss sagen, ich bin am Anfang damit nicht zu Gott gegangen. Mhm. Ich glaube, ja, weil ich irgendwie gedacht habe, er sieht's ja. Und habe das so mit mir selber rumgetragen. Bis zu einem gewissen Punkt dann, das war vor ein paar Jahren, das war so dann der Höhepunkt, wo er mir dann tatsächlich Ehebruch wieder eingestanden hat. Mhm. Und ich in dem Moment kann ich es nicht anders beschreiben, als...
1: Wenn man drüber spricht, kommen die Erinnerungen auch wieder.
2: Ne? Ja.
1: Obwohl Heilung da ist, aber...
2: Gott hat mein Herz in dem Moment gehalten und ich habe das Gefühl gehabt, er sagt das zwar alles, aber es geht nicht an mein Herz. Und ich habe mich so, egal wie schlimm das war, aber ich habe mich so getragen gefühlt in dem Moment.
1: Amen.
2: Es hat wehgetan, aber es ist kein Loch unter mir aufgegangen, sondern ich habe mich so umarmt gefühlt und so. Ich erkläre das immer, wie in so einer Kugel war ich irgendwie drin und er stand außen und ich war in dieser Kugel und Gott hat mich gehalten, Gott hat mein Herz festgehalten. Ich hatte wirklich bildlich das Gefühl, dass mein Herz zerspringen will, aber Gott hält seine Hand so darüber und das war so ein Bild, was ich in dem Moment wirklich im Kopf hatte und ich konnte es vergeben.
1: Wow.
2: Also ziemlich schnell. Ich muss wirklich sagen, das war für mich selber, okay, wir gucken jetzt nach vorne. Ich weiß, du kriegst so viel Hilfe hier in der Gemeinde. Es haben sich so viele Brüder für meinen Mann eingesetzt. Die Ältesten alle, ich glaube, die ganze Ältestenschaft war teilweise mit meinem Mann beschäftigt. Und das hat mir einfach so einen Mut gegeben. Und ich habe gesagt, okay, das ist jetzt Vergangenheit und jetzt geht es weiter voran. Gott ist da und ja, wir schaffen das, wir machen das. Und ja.
3: In dieser heftigen Phase, die dann wirklich sich extrem zugespitzt hat, kam dann für mich der Moment, wo ich festgestellt habe, du musst dir das sagen. Mhm. Du kannst das nicht im Verborgenen lassen. Das wuchert wie eine Alterwunde. Und da gab es ein Gebet. Und ich habe gesagt, Herr, ich mach das. Wenn du das willst, ich hatte den Eindruck von Gott gedrängt zu sein dazu, du musst das machen.
1: Und diesen letzten Ehebruch.
3: Genau, das zu bestehen, weil jetzt schon so viel gelaufen war, weil wir jetzt schon so lange Christ waren.
1: Ja.
3: Und ich habe dann gebetet, Gott, ich sag das, ich bekenne das, aber bitte halt ihr Herz fest, dass ihr Herz nicht bricht. Und wie wir dann später uns ausgetauscht haben und sie mir das gesagt hat, wusste ich, dass er das Gebet wirklich erhört hat.
1: Amen. Ich finde das so bewegend, dass ihr über diese Gedanken sprecht und bezeugt so sehr, was wir für einen Gott haben, einen Heiler.
2: Ja.
1: Und vielleicht machen wir auch einfach beim Thema Heilung weiter. Wie ging es für dich weiter, Angela? Du hast gesagt, du hast Anthony vergeben können. Du hast dich so sehr gehalten gefühlt vom Herrn. Das hat dir die Kraft gegeben, zu vergeben. Jetzt ist es ja so, Vergebung ist eine Entscheidung, aber der Heilungsprozess, der beginnt dann ja oft erst. Willst du uns da nochmal ein bisschen mit hineinnehmen? Wie ging es da für dich weiter?
2: Mhm.
1: Genau.
2: Also ich muss sagen, es gibt für mich einen Unterschied zwischen vergessen und vergeben.
1: Mhm.
2: Dinge kommen hoch.
1: Ja.
2: Auch heute noch. Also es muss nichts passieren. Wir fahren mit dem Auto, ich gucke aus dem Fenster und plötzlich kommen Gedanken und Flashbacks. Und das ist... Also das ist nicht weg.
1: Ja.
2: Das ist da. Aber was für mich wichtig ist, ich denke nicht, ich hole das nicht hoch.
1: Ja.
2: Auch in Streits oder wenn wir eine Diskussion haben oder wir haben uns gestritten und ich bin sauer auf ihn, war das für mich nie ein Thema, Gott sei Dank, diese Sachen wieder hochzuholen. Und ich glaube, das hat auch sehr geholfen, die Beziehung, dass die Beziehung fest blieb, ein Stück weit, also ne, dass da nicht noch mehr passiert ist. Ich hätte ihm Vorwürfe machen können. Also teilweise, wenn ich so Gedanken habe oder hatte, hätte ich am liebsten manchmal ihm das gesagt. Aber ich habe gedacht, das nutzt, also es bringt keinem was. Es bringt mir nichts. Ich hole es nur wieder hoch für mich. Es bringt ihm nichts. Ihm werde ich sie davor halten. Er kann es nicht rückgängig machen, obwohl ich glaube, dass er es gerne tun würde. Und das hat mir definitiv sehr geholfen.
1: Das ist ja auch das Kennzeichen echter Vergebung. Ich werde diese Sache nicht mehr gegen dich verwenden.
2: Na? Ja.
1: Ja.
2: Ich muss aber dazu sagen, ich habe mich nie stark gefühlt. Anthony hatte vor 3 oder 4 Jahren hier in der Gemeinde, vor der Gemeindeversammlung, ja, mal die Themen angesprochen, bekannt. Und daraufhin kamen ein paar Schwestern zu mir und haben gesagt, du machst das so toll und du bist so tough und so stark. Und ich hab mich einfach nicht so gefühlt. Weil ich weiß, das habe ich nicht, das bin ich nicht, das hat Gott gemacht. Also Gott trägt dadurch, ob man drum bittet oder nicht. Gott ist gut und er schenkt einem das, auch wenn man ihm nicht bittet. Aber ich bin sein Kind und er hat mich da wirklich in seiner Güte, bevor ich drum gebeten habe, hat er mich stark gemacht, um das Wort nochmal zu benutzen. Aber ich fühle mich nicht stark und deswegen war es auch eine ganze Zeit ganz schwierig für mich, über das Thema zu sprechen mit betroffenen Frauen. Weil ich immer gedacht habe, ich bin nicht stark, ich bin schwach. Was soll ich den Frauen geben? Ich kann denen nichts geben. Ja.
3: Ich habe das als große Stärke empfunden.
1: Ja.
3: Und immer auch, wenn ich über das Thema rede mit anderen Leuten, dann rühme ich sie in den höchsten Tönen. Sie ist für mich eines der größten Zeugnisse, was ich persönlich kenne, für wirkliche Vergebung. Weil das, was sie sagt, das macht sie auch. Ich kann mich an keinen Moment erinnern, wo sie mir irgendwas in diese Richtung vorgeworfen hat oder nochmal hochgeholt hat oder ob das überhaupt ein Thema war bei irgendeinem Streit oder irgendeiner Diskussion. Und auch wie sie mich behandelt hat danach. Sie hat mich wirklich so behandelt, als wäre das nicht passiert. Als hätte ich nicht gegen sie gesündigt.
1: Und das Bild fürs Evangelium.
3: Absolut. Aber das hat unsere Ehe auch wirklich gerettet. Diese Vergebung hat unsere Ehe gerettet. Die wäre auseinandergebrochen. Die wäre kaputt gegangen. Und durch die Vergebung, die sie mir gegeben hat, hat Gott unsere Ehe gerettet.
1: Angela, wie sieht das praktisch aus, wenn Flashbacks hochkommen bei dir? Das heißt, du hast gerade gesagt, ihr fahrt mit dem Auto oder siehst irgendeine Umgebung. Oder es gibt ja viele Assoziationen. Ich teile übrigens total deine Überzeugung, dass Vergeben nicht bedeutet zu vergessen, weil Vergessen ist ja immer etwas, ist eigentlich eine Schwäche. Gott vergisst ja auch nicht, Gott entscheidet sich, diese Dinge nicht mehr vorzuholen. Wie machst du das praktisch? Also du merkst, da wollen Gedanken reinkommen, die dich wieder einnehmen. Wie gehst du vor in deinen Gedanken?
2: Manchmal schüttel ich mich und sage... Also innerlich sage ich eigentlich immer, oh nein, das will ich nicht. Ich will da jetzt nicht drüber nachdenken. Und dann, das ist eigentlich das, was ich mache. Ich denke bewusst nicht drüber nach. Ich gehe dem Gedanken bewusst nicht nach. Ich habe eine ganze Weile mal gedacht, das kann ein Mensch nicht. Der Gedanke ist da und man verfolgt den so. Und dann hattest du mal eine Predigt darüber gehalten und hast gesagt, dass man bewusst Gedanken, die man hat, bewusst nicht weiterverfolgen kann, wenn ich das jetzt richtig wiedergebe. Ja. Das ist so bei mir hängen geblieben. Und das ist eigentlich das, was ich mache.
1: Schön. Gedanken gefangen nehmen unter den Gehorsam Christi.
2: Und mich im Gespräch an ihn wenden oder an meine Kinder oder an meine Freundin oder wo auch immer ich in dem Moment bin.
1: Sondern die Gedanken wieder auf das Gute richten.
2: Ja, genau.
1: Stark. Angela, so stark, dass du uns in den Heilungsprozess mit hineingenommen hast. Da gäbe es sicherlich auch noch mehr zu erzählen. Vielleicht kommen wir gleich nochmal drauf zurück. Anthony, bei dir war ein Heiligungsprozess. Ich meine, Heiligung betrifft immer auch beide. Aber der Heiligungsprozess bei dir, nimm uns da vielleicht mit hinein. Wie hat Gott dir geholfen, aus diesem immer wiederkehrenden Muster der Pornografie und zwischendurch auch des Ehebruchs. Wie bist du da rausgekommen? Wie hast du Sieg über Sünde erfahren?
3: Also es ist natürlich ein langer Prozess, ja, muss man sagen. Es sind, glaube ich, fast 13, 14 Jahre. Aber die Kernpunkte, also der Anfang war auf jeden Fall, dass ich wirklich Seelsorge bekommen habe, die biblisch fundamentiert war. Dass es wirklich darum ging, was sagt die Bibel über dieses Thema und worum geht es eigentlich bei der ganzen Geschichte? Und da ging es darum, dass ich verstehen musste, dass es hier um Götzendienst geht. Hm. Dass es hier um einen Gott geht, den ich anbete, anstatt dem tatsächlichen Gott.
1: Ja.
3: Und das war natürlich ein Prozess, der hat eine Weile gedauert. Warum machst du das? Was suchst du da drin? Was holst du dir davon? Und da kam halt innerhalb des Seelsorgeprozesses mehr und mehr raus, dass es darum geht, dass ich mir Dinge da hole, die ich eigentlich von Gott haben sollte.
1: Mhm.
3: Ja, zum Beispiel, dass ich was wert bin oder dass ich jemand bin, der Macht hat. Und das waren alle Dinge, die mussten theologisch aufgedröselt werden. Ja, ich habe meinen Wert in Gott. Ich habe meinen Wert in Christus.
1: Amen.
3: Und ich muss niemand sein. Ich kann demütig sein, ich kann den hinteren Platz nehmen. Das ist voll in Ordnung, weil das Jesus auch gemacht hat.
1: Amen.
3: Weißt du?
1: Ja.
3: Und das war ein Punkt, der halt mehr und mehr durch die Seelsorgegespräche hochkam.
1: Hm.
3: Das war ein wichtiger Punkt.
1: Mhm.
3: Dann Bücher. Da will ich auch die
1: ganz kurz, ja, bevor du dazu kommst, willst du auch, ja, noch mal ein bisschen was zu dem Prozess der Gemeindezucht sagen?
3: Ja.
1: Das war ja auch ein Thema. Und das ist mir auch wichtig, dass das mit reingebracht wird, die Rolle der Gemeinde im biblischen Sinne.
3: Ja,
1: ja. Ja, vielleicht ein paar Takte dazu und dann kannst du gern zu den Büchern kommen.
3: Also ich habe das wirklich so heilend und auch in der Heiligung mich stärkend erlebt, dass die Gemeindezucht ein Prozess ist, wo dem Hilfesuchenden geholfen wird. Sogar mit dem Schritt, wenn es dann darum geht, aus der Gemeinde ausgeschlossen zu werden. Ich habe das zu 100% als positiv empfunden. Die Gespräche mit einer Person, die waren hilfreich, auch wenn es manchmal Themen waren, wo ich herausgefordert wurde, nochmal tiefer zu gucken und auch mit Dingen, wo ich die Sünde geliebt habe. Das war ja der Punkt. Natürlich habe ich die Sünde geliebt. Sonst hätte ich das nicht in dem Maße gemacht. Und da wurde auch Klartext manchmal geredet. Dann, wo es dann zum nächsten Schritt kam, dass dann andere mit dazu kamen. Und der nächste Schritt, wo es dann vor die Ältesten kam. Und der letzte Schritt, an dem ich dann angekommen bin, sogar vor der Gemeinde.
1: Hm.
3: Und all diese Schritte waren aber alles Schritte, die mir geholfen haben.
1: Wow.
3: Und ich habe mich nie gefühlt wie jemand, auf den die Leute den Finger zeigen und sagen, boah, der Sünder. Nie. Nachdem ich vor der Gemeinde meine Sünde bekannt habe und alles erzählt habe, was passiert war, kamen Leute zu mir und haben mich umarmt. Und haben gesagt, wir beten für dich. Und nicht wenige. Dann gab es Momente danach, natürlich, ich weiß nicht, ob es der nächste Gottesdienst danach war oder so, aber ich bin weinend durch die Gemeinde einfach weggelaufen von den Geschwistern. Und einer hat mich festgehalten und gesagt, Bruder, komm doch her, geh nicht weg. Aber das waren alles Momente, die mir so geholfen haben, mir gezeigt haben, was wirkliche Liebe unter den Geschwistern ist. Die haben mich einfach wirklich geliebt. Und das war für mich ein wichtiger Prozess, der schmerzhaft ist. Auf jeden Fall, es tut weh, wenn du unter einer Runde sitzt von Männern und du merkst einfach, du liebst die Sünde. Da sind Brüder um dich herum, die Jahre in dich investiert haben und du liebst immer noch die Sünde. Das hat wehgetan, festzustellen, wie man selber ist. Aber daraus heraus entstand eine Heilung, ein Heilungsprozess, der mir sehr geholfen hat. Also ich kann mir nicht vorstellen, wie das hätte passieren können in meinem Fall ohne die Gemeindezucht. Weil die habe ich nötig gehabt. Es gab einen Bruder damals in der Sitzung, das weiß ich noch, der hat, das ist ungewöhnlich, das habe ich so noch nicht erlebt, aber es war etwas, was ich gebraucht habe. Der hat mir ins Gesicht gesagt, wie kannst du das machen?
1: Hm.
3: Hast du völlig vergessen, was Jesus für dich gemacht hat?
1: Hm.
3: Wie kannst du die Sünde so lieb haben?
1: Hm.
3: Und ich sage nicht damit, dass man das immer so machen muss, aber ich habe das an dem Tag hören müssen.
1: Mhm.
3: Ja? Dann gab es einen anderen Moment, wo ich war unten, ich hatte unten im Keller bei mir so einen Gebetsraum, wo ich mich zurückgezogen habe immer wieder. Und dann habe ich dieses Buch gelesen von Thomas Watson, Die Lehre der Buße. Und da wird die Buße tiefer erklärt, dass das nicht einfach nur ein Bekennen von Sünde ist, sondern es sind verschiedene Schritte. Und ich weiß noch, dass ich nach oben gegangen bin. Ich habe das Cover mir angeguckt von dem Film Die Passion Christi. Und da ist ein Bild von Jesus drauf, wo ihm das Blut das Gesicht drunter läuft. Und ich konnte nicht aufhören zu weinen. Ich weiß nicht, wie lange ich da gesessen habe. Ich habe einfach nur geweint. Und mein Sohn kam dann zu mir und hat mich gefragt, was machst du denn? Warum weinst du denn? Und ich habe ihm das Evangelium erzählt in dem Moment. Aber das waren alles so Punkte, wo Gott mir geholfen hat, wo Gott einfach einschlägig mir Sachen gesagt hat über sich und über das Evangelium, die mir geholfen haben. Um auf die Frage zum Schluss zurückzukommen, wie kam ich da raus? Ich musste zwei Dinge feststellen. Dass die Sünde wirklich das macht, was die Bibel sagt. Sie tötet uns. Sie raubt dir jegliches Leben. Sie saugt dich aus. Sie ist ein Lügner. Sie betrügt dich. Und das andere musste ich feststellen, wie sehr Gott mich liebt. Wie sehr Gott mich liebt, auch obwohl ich gegen ihn sündige. Und wie sehr er meine Heilung und meine Heiligung möchte für ihn, für seinen Namen. Dass ich wirklich jemand werde, der für ihn lebt und ein Zeugnis für ihn ist. Und da haben sich auch Sachen verändert in meiner stillen Zeit. Wie ich die Bibel lese, wie ich bete, wie ich Zeit mit Gott verbringe. Und das hat sich mehr und mehr darauf ausgerichtet, dass ich mehr und mehr Zeit mit ihm verbringe. Wegen ihm. Es geht um ihn.
1: Ja.
3: Ja. Und das war ein großer Punkt, der wirklich viel verändert hat. Festzustellen, im ganzen Christentum, in meinem Leben geht es um Gott.
1: Ja.
3: Dass ich mich an ihm erfreue.
1: Ja.
3: Dass ich seine Schönheit sehe, seine Herrlichkeit, seine Größe und Macht.
1: Mhm.
3: Und dass das in meinem Leben eine praktische Auswirkung hat für mein alltägliches Leben.
1: Mhm.
3: Und das war, ich könnte jetzt noch viel erzählen, es sind bestimmt noch viele andere Punkte. Aber das waren für mich so die Hauptpunkte, die wirklich die Heilung und mich auch im Heiligungsprozess haben wachsen lassen.
1: Cool.
3: Den Hass zur Sünde und die Liebe zu Gott.
1: Ja.
3: Diese beiden Punkte so.
1: Genau darum geht's in der echten Buße, die wirklich tiefgründig ist. Ne? Das Ganze auf Anbetungsebene zu sehen. Es dreht sich nicht um mich, um meinen Götzen, sondern es geht immer um Gott selbst, um seine Herrlichkeit, um seine Verherrlichung.
3: Das will ich vielleicht noch sagen, das ist, glaube ich, super wichtig. Es gab in dem Seelsorgeprozess eine Zeit, wo ich nicht ehrlich war mit dem Seelsorger. Und es war fatal. Ich habe nicht alles erzählt. Ich habe nicht alle Türen gemacht. Ich habe mir immer so einen Schlupfwinkel aufgehalten. Und da gab es auch einen wichtigen Punkt, den habe ich vergessen zu erzählen, der war super wichtig. Ich hatte von mir immer eigentlich ein gutes Bild als Christ, weil ich viel Bibel gelesen habe, weil ich viel unternommen habe, viel aktiv war und so. Und dann dachte ich von mir selber so, ach, du bist ein guter Christ, trotz all dessen. Komisches Bild. Und es gab einen Moment, wo Gott mir gezeigt hat, wie ich die Sünde festhalte, was ich nie von mir gedacht hätte. Ich hätte immer gedacht, wenn ich sehe, dass es Sünde ist, dann lasse ich das sofort los. Und es gab so einen Moment, wo ich so den Eindruck hatte, so, ich liebe die Sünde und ich will sie gar nicht los. Und das hat mich zutiefst erschrocken über mich selbst. Und das war auch nochmal ein Punkt, wo Gott mir gezeigt hat, hier müssen wir grundlegend was verändern.
1: Ja.
3: Die Liebe zur Sünde, weißt du? Ja, also das Wichtige war, dass ich nur halbherzige Seelsorge mitgemacht habe und das hat gar nichts gebracht. Bis zu dem Punkt, wo ich gesagt habe, ich muss alles ans Licht bringen.
1: Ja.
3: Nicht ein Krümelchen übrig lassen im Verborgenen. Das gärt und wächst und macht alles kaputt. Ich muss völlig transparent sein in der Seelsorge.
1: Jetzt noch eine Zusatzfrage und dann kommen wir auch nochmal zu Angela. Wie gehst du jetzt mit dem Thema um? Wer einmal tief in der Pornosucht war, da gibt es ja auch Versuchungen. Ich meine, die Welt, in der wir leben, die ist nicht gerade keusch. Wie gehst du jetzt mit diesem Thema um? Hast du einen Rechenschaftspartner? Hast du Mechanismen, die dir helfen, auch weiterhin stark zu sein, was das Thema angeht?
3: Man kann so sagen, dass ich wie ein trockener Alkoholiker lebe. So vergleiche ich es immer.
1: Ja.
3: Es gibt keine Schubladen mehr, wo eine Whiskyflasche drin ist. Ich habe bei mir zu Hause auf all meinen elektronischen Geräten, mit denen ich ins Internet gehe, eine Software, die heißt Covenant Eyes.
1: Gute Software.
3: Super Software, wirklich sehr, sehr gut. Und die Software blockiert erstmal grundsätzlich schon mal alles, was an pornografischen Sachen zu tun ist. Und ich kann in dieser Software auch eingeben Seiten, wo ich merke, das ist nicht wirklich pornografisch, aber es ist eine Einstiegstür.
1: Ja.
3: Und der sperrt diese Seiten. Ich kann die selber eingeben, dass er die sperrt. Ich habe Rechenschaftspartner, 3 Stück. Die sehen meine Screens, die sehen, was ich mir angucke und die melden sich auch bei mir. Und es ist zum Beispiel auch eine Abmachung, das muss nicht jeder machen, ich habe das so für mich gemacht. Die Sünde kostet nichts mehr. Das ist in der Welt so passiert. Da sind Mauern gefallen, die waren immer da. Die Anonymität ist komplett weg. Die Anonymität ist komplett da. Du bist total anonym, keiner weiß das. Und in dieser Rechenschaftsbeziehung haben wir diese Mauern wieder aufgestellt. Erstens dadurch, dass jeder sieht, was ich mache, ist die Anonymität nicht mehr da.
1: Ja.
3: Und zweitens, wenn es Screenshots gibt von Dingen, wo ich reinfalle, habe ich mit meinen Rechenschaftspartnern abgemacht, dass es sofort 50 Euro fällig werden. Und die tun weh.
1: Ja.
3: Ja. Einfach um diese finanzielle Komponente auch mit reinzubringen. Das ist, was kostet.
1: Ja.
3: Das ist heute alles kostenlos. Du kannst mit einem Klick kostenlos
1: als
3: alles...
1: Zusätzliche Überwindung.
3: Ja. Ja. Aber die Grundbausteine sind auf jeden Fall die, dass ich nicht mehr einfach alles machen kann, was ich will.
1: Ja.
3: Jeder andere kann ein offenes Handy haben, ich nicht. Und das ist okay so. Das ist in Ordnung. Jeder andere hat einen offenen Internetzugang, ich nicht. Und das ist okay so.
1: Anthony, ich denke, das ist auch kein Zeichen von Schwäche. Es ist ja eigentlich ein Zeichen von Stärke, das zu erkennen und dann konsequent, weil man Jesus liebt und die Sünde hasst, ja, und um die eigene Kapazität zur Sünde weiß, dass man da auch wirklich konsequent ist. Ja. Finde ich sehr, sehr gut. Angela, nochmal zurück zu dir. Wir waren zuletzt beim Heilungsprozess. Du hast erzählt, viele haben dich als stark eingeschätzt. Du selber empfindest das gar nicht so. Hast du da noch einfach ein paar Gedanken dazu? Wie ist der Heilungsprozess bis heute verlaufen? Hattest du eine Frau in deinem Leben, mit der du darüber gesprochen hast? Ist das etwas, was du einfach sehr viel durch deine Zeit mit dem Herrn immer mehr erkannt hast, durch Bücher? Was waren so, vielleicht nochmal zusammengefasst, was waren so verschiedene Faktoren, die dir geholfen haben, immer mehr zu heilen, dass Wunden geheilt werden?
2: Tatsächlich habe ich so über das Thema noch nie Seelsorge gehabt. Mhm. Ich habe mich, ja, es klingt jetzt vielleicht ein bisschen fromm, ich weiß es nicht, ich bin damit immer zu Gott gegangen, mhm, und ich habe mich immer verstanden und getragen gefühlt, tatsächlich. Mhm. Ich habe dann irgendwann vor knapp vor drei Jahren gesagt, du, ich glaube, ich will jetzt doch mal Seelsorge haben, mit einer Frau darüber sprechen, aber ich weiß nicht wo oder wer. Und habe dann vor drei Jahren Annette kennengelernt. Hm. Und ja, Annette ist mir sehr, sehr wichtig geworden. Wir haben tatsächlich nie über dieses Thema gesprochen. Ich habe immer gedacht, so, ich erzähle jetzt einfach mal alles, und irgendwie hat Gott das immer anders gelenkt. Hm. Annette ist für mich so meine Mama in Christus. Hm. Sie hat mir viel gezeigt, viel beigebracht, viel über die Bibel mit mir gesprochen, mir gezeigt, wie Gott ist, wie Gott die Frau sieht und auch was für eine Verantwortung wir tragen, unseren Männern gegenüber, unserer Ehe gegenüber, den Kindern gegenüber, aber auch den jüngeren Frauen gegenüber. Mhm. Und seitdem hat so ein Prozess bei mir angefangen, der für mich persönlich in erster Linie nicht damit zu tun hat, mit diesem Thema direkt zu tun hat, sondern meine Verantwortung als Frau in der Gemeinde für meine Geschwister, für meine jüngeren Schwestern da zu sein, denen zu helfen im Alltag, ob es jetzt im Praktischen ist oder im Geistlichen ist, einfach da, wo Hilfe gebraucht wird, zu helfen. Ja, das kann ich dazu
1: sagen. Ja, ja. Würdest du sagen, dass das mit Teil des Heilungsprozesses war, dich auch dann wieder, nachdem du selber vor dem Herrn dich so getragen gefühlt hast, vergeben konntest, dann dich jetzt auch wieder auf andere zu konzentrieren, auf den Auftrag, den du hast, zu Ehre Gottes für andere Frauen und Kinder da zu sein und so weiter?
2: Ich habe ganz lange, tatsächlich sind wir jetzt 18 Jahre bekehrt. Gut, wir haben 4 Kinder. Also es war immer ein Kind zu Hause, ein kleines. Man konnte nicht so, ich habe Dienste gemacht, aber ich habe für mich auch immer gedacht, wie soll ich in der Gemeinde helfen? Wo ist meine Begabung eigentlich? Und da haben wir vor 2 Jahren, glaube ich, war das. Ist das jetzt schon 2 Jahre her, diesen Kurs gemacht? Helf mir schnell.
3: Ein Dienstkurs, die Dienstschulung.
2: Die Dienstschulung gemacht. Und da kamen tatsächlich für mich ganz, also Sachen raus, die ich nie für mich so gesagt hätte. Hm. Und bin mittlerweile in der Frauenarbeit tätig. Und glaube, dass Gott das alles benutzt, um nicht nur Frauen mit diesem Thema weiterzuhelfen, sondern generell, was es bedeutet, eine Frau in Christus zu sein. Ja. Weil die Welt gibt uns genau das Gegenteil. Mhm. Also man kann quasi sagen, das, was die Welt sagt, guck, was sagt die Welt dazu, und mach genau das Gegenteil. Mhm. Und du hast schon fast
3: die Bibel.
2: Mhm. Das ist erschreckend, und deswegen müssen wir auch gerade für unsere jungen Frauen in der Gemeinde da sein.
1: Ja. Stark. Ein sehr, sehr gutes und wichtiges Anliegen.
2: Ja.
1: Die Zeit rennt uns so ein bisschen.
3: schon gedacht.
1: Aber es ist gut, dass ihr so auch in einer gewissen Ausführlichkeit antwortet. Und man könnte sicherlich auch noch viel mehr sagen. Aber vielleicht gehen wir jetzt mal so in Richtung abschließendes Wort für unsere Zuschauer. Ich fange mal einfach bei Anthony an. Anthony, was würdest du jetzt an dem Punkt, wo du jetzt bist, Ehemännern mitgeben, die A, in der Pornosucht stecken und B, entweder Ehebruch begangen haben oder gerade damit flirten, eine Affäre einzugehen? Was würdest du aus deiner Erfahrung ihnen mitgeben?
3: Also zu denen, die das gemacht haben, die jetzt schon an dem Punkt sind, dass das hinter ihnen liegt. Also mir ist Johannes 1,8,9 in dem Fall gewaltig groß geworden. Wenn wir unsere Sünde verheimlichen, dann betrügen wir uns selbst und die Wahrheit ist nicht in uns. Wenn wir aber unsere Sünde bekennen, ist Gott treu und gerecht, dass er uns die Sünde vergibt und uns reinigt von aller Ungerechtigkeit. Und ich glaube, dass der Teufel da gewaltig dran arbeitet, dass wir es nicht bekennen.
1: Ja.
3: Er sagt uns, dann werden wir alles verlieren, alles wird kaputt gehen und das ist eine Lüge.
1: Ja.
3: Das stimmt nicht. Ich habe durch mein Bekenntnis alles gewonnen. Und Dinge, die ich in meinem Leben nicht brauchte, die habe ich verloren. Und das wäre so einer, glaube ich, meiner größten Ratschläge an die, die das gemacht haben, die auf den Teufel reingefallen sind und die da tief drin stecken. Such dir Hilfe. Bekenn das. Vielleicht, dass man es nicht sofort seiner Frau bekennt, aber man sucht sich jemanden, mit dem man darüber redet, wie kann dieser Prozess jetzt stattfinden und sich Tipps holt und Ratschläge vielleicht von einem älteren Bruder oder einem erfahrenen Bruder und dann das auch seiner Frau gesteht.
1: Ja.
3: Das wäre einer der wichtigsten Punkte, die ich denke. Und im Rahmen des Prozesses, denke ich, sind dann auch viele andere Hilfen, die sich auftun. Und für die in der Versuchung stecken, das zu machen und da etwas Schönes drin sehen, etwas Begehrenswertes drin sehen, kann ich einfach nur sagen, ja, das sieht schön aus, aber immer ist da ein Haken drin.
1: Absolut.
3: Immer. Und ja, du wirst eine Zeit haben, da wird diese Frucht gut schmecken, aber du wirst auf den Haken kommen, definitiv. Und ich bin Gott so dankbar, ich kenne andere Beispiele. Ich habe in meinem nächsten Verwandtenkreis Beispiele von Christen, die haben alles verloren,
1: weil
3: sie diese Begierde nachgegangen sind. Ja. Die haben ihre Familie verloren, die haben ihre Kinder verloren, die haben ihr Zeugnis verloren vor Gott. Und riesen Schaden ist passiert. Und denen kann ich nur sagen, das ist eine Lüge. Das, was dir da vorgegaukelt wird und was alles so schön und toll und lebenserfüllend aussieht, wird dich am Ende einfach nur töten und leer zurücklassen.
1: Ja.
3: Und da auch, such dir jemanden, red mit jemandem darüber. Such dir Hilfe und erzähl ihm deine Kämpfe und fang an, eine Rechenschaftsbeziehung mit jemandem zu haben, der dir hilft, stark zu werden, dem zu widerstehen. Und das Letzte wäre, ich kann nur die Bücher empfehlen, sich gute Bücher über das Thema zu holen.
1: Wollen wir mal gerade zu den Büchern kommen?
3: Ja.
1: Das sind drei Bücher, die Anthony hier genannt hat und die möchte ich euch mal empfehlen. Auf der einen Seite das Buch von Thomas Watson, Die Lehre der Buße, was ihm geholfen hat, wirklich diese vertiefte Buße zu sehen, worum es geht. Im 3L Verlag erschienen, sehr, sehr empfehlenswert. Dann hast du, Anthony, auch dieses Buch vorab erwähnt von Heath Lambert. Da geht es um Freiheit von Pornografie, endlich frei. Pornografie, der Kampf um Reinheit in der Kraft der Gnade, ist im CLV Verlag erschienen. Ich habe selber auch gelesen, kann es extrem empfehlen. Richtig gutes Buch. Und auch ein weiteres Buch aus dem 3L Verlag. Hier geht es um Abhängigkeiten. Nicht nur um die Sucht der Pornografie. Dieses Buch kann man anwenden auf den Alkohol, kann man auf Drogensucht anwenden, auf verschiedene andere Dinge, Essstörungen. Aber die Stärke an diesem Buch ist wirklich der biblische Bezug und dass der Autor auf die Anbetungsebene geht. Und das führt wirklich zum Kern der Sache. Deswegen drei sehr, sehr gute Bücher, die ich hier empfehlen kann. Und dann gibt es hier noch eine kleine Broschüre, auch im 3L Verlag erschienen, Heilung nach Ehebruch. Genau das ist ja heute auch das Thema, für 3,50 Euro im 3L Verlag zu beziehen. Klein, aber sehr, sehr biblisch und hilfreich, richtet sich an beide, an Ehemann und Ehefrau. Ja, Angela, hast du noch ein letztes Wort? Ich meine, es ist uns schon hier wichtig, auch nicht zu pauschalisieren. Jede Situation ist anders. Es gibt Frauen, die in die Seelsorge kommen und sagen, mein Mann lebt permanent mit einer anderen Frau und das schon seit Jahren und immer wieder eine andere, ich schaffe es nicht mehr. Und irgendwo verstehen wir die Bibel auch als Gemeinde ja so, dass Jesus dann auch sagt, Scheidung bei Ehebruch, das ist dann in krassen Fällen eben auch keine Sünde. Ja, die Bibel sieht da die Herzenshärte von dem Mann und oder von dem Täter, es kann ja in beide Richtungen gehen, und da ist Scheidung eine Möglichkeit. Dennoch arbeiten wir in der Seelsorge ja immer erst auf Wiederherstellung, und es ist so wunderbar, dass Gott so eine Heilung bei euch geschenkt hat. Was würdest du Frauen mitgeben oder Personen, die, es kann ja auch dann der Ehemann sein, der betrogen wurde, was würdest du betrogenen Menschen vielleicht mitgeben an mutmachenden Worten? Was hat dir geholfen? Ich meine, vieles hast du erzählt, aber vielleicht hast du noch mal ein letztes Wort, ein abschließendes Wort.
2: Ja, wie du schon gesagt hast, Gott will die Scheidung nicht.
1: Ja.
2: Das war für mich auf jeden Fall immer erstmal mein Leitfaden.
1: Ja.
2: Und erstmal zu schauen, so jetzt mal durchzuspielen. Jetzt würde ich mich trennen, was mein Recht ist in dem Moment, wie auch immer man das sieht. Und jetzt spiele ich das Ganze durch. Das habe ich für mich persönlich oft gemacht. Ja, dann hast du erstmal dieses ganze Theater nicht mehr und dann wirst du erstmal glücklich und frei und tralala und dann lernst du vielleicht einen neuen kennen dann heiratest du wieder und dann waren aber die Gedanken, so erstmal habe ich damit für mich definitiv die Liebe meines Lebens losgelassen, aufgegeben, die ich in meinem Mann sehe, die ich habe. Lohnt es sich nicht weiter zu kämpfen? Für was hätte ich sie dann aufgegeben? Mal ganz grob gesagt, für einen Mann, den ich dann auch erstmal wieder kennenlernen muss, auch in der Ehe kennenlernen muss, der vielleicht dann Sachen macht, wo ich gar nicht so, oder die auch nicht so toll sind, das weiß man ja vorher auch nicht. Und dann habe ich für mich immer erstmal entschieden, ich kämpfe weiter. Mhm. Ich habe es ganz nüchtern immer so durchgespielt. Ne? Mhm. Am Anfang mag das ja alles ganz toll sein, erstmal getrennt zu sein und so, jetzt ist man so, kann man mal Luft holen und sich einen neuen Partner vielleicht suchen, der dann viel toller ist. Und ich war da immer recht nüchtern und habe gesagt, nee, ganz ehrlich, ich liebe meinen Mann. Wir sind seit 28 Jahren zusammen. Wir haben 4 Kinder, wir haben ein Enkelkind. Jetzt ganz neu. nein, ich habe für mich entschieden, dass es sich für mich lohnt, darum zu kämpfen. Und ich weiß, dass ich das nicht jeder Frau so pauschal sagen kann, weil ich glaube, es gibt Männer, die, es mag sich unwahrscheinlich anhören für viele, aber die echt viel, viel schlimmer sind. Und da kann ich das nicht so pauschal sagen, die vielleicht geschlagen werden, ja, die oder wo die Männer sich auch nicht, also die erzählen das vielleicht und das fällt denen ganz leicht und so.
1: Ich hatte keine auch, echte Buße auch und Reue.
2: Genau, und da, ich weiß nicht, ob das da so einfach ist. Ich denke nicht.
1: Ja.
2: Vielleicht trennt man sich dann auch erstmal ohne Scheidung. Einfach mal, um Abstand zu gewinnen für sich selber, aber auch für den Mann mal, damit der sich mal reflektieren kann. Für mich aber stand das eigentlich nie zur Debatte.
1: Wie stark, Angela. Und ich finde das so gut, dass du gerade auch nochmal so stark den Wert der Ehe betont hast. Und das muss immer die Stoßrichtung sein, auch wenn so etwas Schweres vorgefallen ist. Aber dass man guckt, wie kann die Ehe gerettet werden zur Ehre Gottes.
2: Ja.
1: Und du hast Gott erlebt in diesem Heilungsprozess nochmal ganz besonders. Seine Güte, seine sanfte Art, sein Trost. Und kannst das hier heute so stark bezeugen. Angela, vielen, vielen Dank. Anthony, auch dir vielen Dank. Ich glaube, dass dieses Video für viele sehr, sehr hilfreich sein kann. Und ich danke euch wirklich für eure offene Art. Ich sage es jetzt mal ganz persönlich, es war unglaublich bewegend, hier zu sitzen. Und Gott ist groß.
2: Amen.
1: Amen. Amen. Ja, damit möchten wir uns auch jetzt von euch verabschieden. Und wollen euch auch für den Austausch jetzt auf dem Sofa 3 Fragen mitgeben. Einmal, was hat euch in diesem heutigen Interview betroffen gemacht, dass ihr mal zu zweit darüber austauscht? Was hat euch ermutigt? Was fandet ihr besonders bewegend? Tauscht einfach mal gleich zusammen darüber aus. Was ist euch vielleicht an Gott neu bewusst geworden? Und Und drittens, welche Überlegungen und Schlussfolgerungen wollt ihr jetzt für eure Ehe mitnehmen? In diesem Sinne wünschen wir euch einen gesegneten Abend und einen guten Austausch auf dem Sofa.

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1: Die Glocke ist nun 10 mit 6 Minuten.

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1: Unser Vater in dem Himmel, dein Name werde geheiligt, dein Reich komme, dein Wille geschehe auf Erden wie im Himmel. Unser täglich Brot gib uns heute und vergib uns unsere Schuld, wie wir auch unseren Schuldigen vergeben. Und führe uns nicht in Versuchung, sondern erlöse uns von dem Übel. Denn dein ist das Reich und die Kraft und die Herrlichkeit in Ewigkeit. Amen.

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1: Ja, willst du weitermachen oder?
2: Ich muss sagen, ich bin am Anfang damit nicht zu Gott gegangen. Mhm. Ich glaube, ja, weil ich irgendwie gedacht habe, er sieht's ja. Und habe das so mit mir selber rumgetragen. Bis zu einem gewissen Punkt dann, das war vor ein paar Jahren, das war so dann der Höhepunkt, wo er mir dann tatsächlich Ehebruch wieder eingestanden hat. Mhm. Und ich in dem Moment kann ich es nicht anders beschreiben, als...
1: Wenn man drüber spricht, kommen die Erinnerungen auch wieder.
2: Ne? Ja.
1: Obwohl Heilung da ist, aber...
2: Gott hat mein Herz in dem Moment gehalten und ich habe das Gefühl gehabt, er sagt das zwar alles, aber es geht nicht an mein Herz. Und ich habe mich so, egal wie schlimm das war, aber ich habe mich so getragen gefühlt in dem Moment.
1: Amen.
2: Es hat weh getan, aber es ist kein Loch unter mir aufgegangen, sondern ich habe mich so umarmt gefühlt und so. Ich erkläre das immer, wie in so einer Kugel war ich irgendwie drin und er stand außen und ich war in dieser Kugel und Gott hat mich gehalten, Gott hat mein Herz festgehalten. Ich hatte wirklich bildlich das Gefühl, dass mein Herz zerspringen will, aber Gott hält seine Hand so darüber und das war so ein Bild, was ich in dem Moment wirklich im Kopf hatte und ich konnte es vergeben.
1: Wow.
2: Also ziemlich schnell. Ich muss wirklich sagen, das war für mich selber okay, wir gucken jetzt nach vorne. Ich weiß, du kriegst so viel Hilfe hier in der Gemeinde. Es haben sich so viele Brüder für meinen Mann eingesetzt. Die Ältesten alle, ich glaube, die ganze Ältestenschaft war teilweise mit meinem Mann beschäftigt. Und das hat mir einfach so einen Mut gegeben. Und ich habe gesagt, okay, das ist jetzt Vergangenheit und jetzt geht's weiter voran. Gott ist da und ja, wir schaffen das, wir machen das. Und ja.
3: In dieser heftigen Phase, die dann wirklich sich extrem zugespitzt hat, kam dann für mich der Moment, wo ich festgestellt habe, du musst dir das sagen. Du kannst das nicht im Verborgenen lassen. Das wuchert wie eine Eiterwunde. Und da gab es ein Gebet. Und ich habe gesagt, Herr, ich mach das. Wenn du das willst, ich hatte den Eindruck von Gott gedrängt zu sein dazu, du musst das machen. Und
1: diesen letzten Ehebruch.
3: Genau, das zu bestehen, weil jetzt schon so viel gelaufen war, weil wir jetzt schon so lange Christ waren.
1: Ja.
3: Und ich habe dann gebetet, Gott, ich sag das, ich bekenne das, aber bitte halt ihr Herz fest, dass ihr Herz nicht bricht. Und wie wir dann später uns ausgetauscht haben und sie mir das gesagt hat, wusste ich, dass er das Gebet wirklich erhört hat.
1: Amen. Ich finde das so bewegend, dass ihr über diese Gedanken sprecht und... bezeugt so sehr, was wir für einen Gott haben, einen Heiler.
2: Ja.
1: Und vielleicht machen wir auch einfach beim Thema Heilung weiter. Wie ging es für dich weiter, Angela? Du hast gesagt, du hast Anthony vergeben können. Du hast dich so sehr gehalten gefühlt vom Herrn. Das hat dir die Kraft gegeben, zu vergeben. Jetzt ist es ja so, Vergebung ist eine Entscheidung, aber der Heilungsprozess, der beginnt dann ja oft erst. Willst du uns da nochmal ein bisschen mit hineinnehmen? Wie ging es da für dich weiter?
2: Mhm.
1: Genau.
2: Also ich muss sagen, es gibt für mich einen Unterschied zwischen vergessen und vergeben.
1: Mhm.
2: Dinge kommen hoch.
1: Ja.
2: Auch heute noch. Also es muss nichts passieren. Wir fahren mit dem Auto, ich gucke aus dem Fenster und plötzlich kommen Gedanken und Flashbacks. Und das ist... Also das ist nicht weg.
1: Ja.
2: Das ist da. Aber was für mich wichtig ist, ich denke nicht, ich hole das nicht hoch.
1: Ja.
2: Auch in Streits oder wenn wir eine Diskussion haben oder wir haben uns gestritten und ich bin sauer auf ihn, war das für mich nie ein Thema, Gott sei Dank, diese Sachen wieder hochzuholen. Und ich glaube, das hat auch sehr geholfen, die Beziehung, dass die Beziehung fest blieb, ein Stück weit, also ne, dass da nicht noch mehr passiert ist. Ich hätte ihm Vorwürfe machen können. Also teilweise, wenn ich so Gedanken habe oder hatte, hätte ich am liebsten manchmal ihm das gesagt. Aber ich habe gedacht, es bringt keinem was. Es bringt mir nichts. Ich hole es nur wieder hoch für mich. Es bringt ihm nichts. Ihm werde ich sie da vorhalten. Er kann es nicht rückgängig machen, obwohl ich glaube, dass er es gerne tun würde. Und das hat mir definitiv sehr geholfen.
1: Das ist ja auch das Kennzeichen echter Vergebung. Ich werde diese Sache nicht mehr gegen dich verwenden.
2: Na? Ja.
1: Ja.
2: Ich muss aber dazu sagen, ich habe mich nie stark gefühlt. Anthony hatte vor 3 oder 4 Jahren hier in der Gemeinde, vor der Gemeindeversammlung, ja, mal die Themen angesprochen, bekannt. Und daraufhin kamen ein paar Schwestern zu mir und haben gesagt, du machst das so toll und du bist so tough und so stark. Und ich hab mich einfach nicht so gefühlt. Weil ich weiß, dass das habe ich nicht, das bin ich nicht, das hat Gott gemacht. Also Gott trägt dadurch, ob man drum bittet oder nicht. Gott ist gut und er schenkt einem das auch, wenn man ihm nicht bittet. Aber ich bin sein Kind und er hat mich da wirklich in seiner Güte, bevor ich drum gebeten habe, hat er mich stark gemacht, um das Wort nochmal zu benutzen. Aber ich fühle mich nicht stark und deswegen war es auch eine ganze Zeit ganz schwierig für mich, über das Thema zu sprechen mit betroffenen Frauen. Weil ich immer gedacht habe, ich bin nicht stark, ich bin schwach. Was soll ich den Frauen geben? Ich kann denen nichts geben. Ja.
3: Ich habe das als große Stärke empfunden.
1: Ja.
3: Und immer auch, wenn ich über das Thema rede mit anderen Leuten, dann rühme ich sie in den höchsten Tönen. Sie ist für mich eines der größten Zeugnisse, was ich persönlich kenne, für wirkliche Vergebung. Weil das, was sie sagt, das macht sie auch. Ich kann mich an keinen Moment erinnern, wo sie mir irgendwas in diese Richtung vorgeworfen hat oder nochmal hochgeholt hat oder ob das überhaupt ein Thema war bei irgendeinem Streit oder irgendeiner Diskussion und auch wie sie mich behandelt hat danach. Sie hat mich wirklich so behandelt, als wäre das nicht passiert. Als hätte ich nicht gegen sie gesündigt.
1: Und das Bild fürs Evangelium.
3: Absolut. Aber das hat unsere Ehe auch wirklich gerettet. Diese Vergebung hat unsere Ehe gerettet. Die wäre auseinandergebrochen. Die wäre kaputt gegangen. Und durch die Vergebung, die sie mir gegeben hat, hat Gott unsere Ehe gerettet.
1: Angela, wie sieht das praktisch aus, wenn Flashbacks hochkommen bei dir? Das heißt, du hast gerade gesagt, ihr fahrt mit dem Auto oder siehst irgendeine Umgebung. Oder es gibt ja viele Assoziationen. Ich teile übrigens total deine Überzeugung, dass Vergeben nicht bedeutet zu vergessen, weil Vergessen ist ja immer etwas, ist eigentlich eine Schwäche. Gott vergisst ja auch nicht. Gott entscheidet sich, diese Dinge nicht mehr vorzuholen. Wie machst du das praktisch? Also du merkst, da wollen Gedanken reinkommen, die dich wieder einnehmen. Wie gehst du vor in deinen Gedanken?
2: Manchmal schüttel ich mich und sage... Also innerlich sage ich eigentlich immer, oh nein, das will ich nicht. Ich will da jetzt nicht drüber nachdenken. Und dann, das ist eigentlich das, was ich mache. Ich denke bewusst nicht drüber nach. Ich gehe dem Gedanken bewusst nicht nach. Ich habe eine ganze Weile mal gedacht, das kann ein Mensch nicht. Der Gedanke ist da und man verfolgt den so. Und dann hattest du mal eine Predigt darüber gehalten und hast gesagt, dass man bewusst Gedanken, die man hat, bewusst nicht weiterverfolgen kann, wenn ich das jetzt richtig wiedergebe. Ja. Das ist so bei mir hängen geblieben. Und das ist eigentlich das, was ich mache.
1: Schön. Gedanken gefangen nehmen unter den Gehorsam Christi.
2: Und mich im Gespräch an ihn wenden oder an meine Kinder oder an meine Freundin oder wo auch immer ich in dem Moment bin.
1: Sondern die Gedanken wieder auf das Gute richten.
2: Ja, genau.
1: Stark. Angela, so stark, dass du uns in den Heilungsprozess mit hineingenommen hast. Da gäbe es sicherlich auch noch mehr zu erzählen. Vielleicht kommen wir gleich nochmal drauf zurück. Anthony, bei dir war ein Heiligungsprozess. Ich meine, Heiligung betrifft immer auch beide. Aber der Heiligungsprozess bei dir, nimm uns da vielleicht mit hinein. Wie hat Gott dir geholfen, aus diesem immer wiederkehrenden Muster der Pornografie und zwischendurch auch des Ehebruchs. Wie bist du da rausgekommen? Wie hast du Sieg über Sünde erfahren?
3: Also es ist natürlich ein langer Prozess, ja. Kann man sagen. Es sind, glaube ich, fast 14 Jahre. Aber die Kernpunkte, also der Anfang war auf jeden Fall, dass ich wirklich Seelsorge bekommen habe, die biblisch fundamentiert war. Dass es wirklich darum ging, was sagt die Bibel über dieses Thema und worum geht es eigentlich bei der ganzen Geschichte? Und da ging es darum, dass ich verstehen musste, dass es hier um Götzendienst geht. Hm. Dass es hier um einen Gott geht, den ich anbete, anstatt dem tatsächlichen Gott.
1: Ja.
3: Und das war natürlich ein Prozess, der hat eine Weile gedauert. Warum machst du das? Was suchst du da drin? Was holst du dir davon? Und da kam halt innerhalb des Seelsorgeprozesses mehr und mehr raus, dass es darum geht, dass ich mir Dinge da hole, die ich eigentlich von Gott haben sollte.
1: Mhm.
3: Ja, zum Beispiel, dass ich was wert bin oder dass ich jemand bin, der Macht hat. Und das waren alle Dinge, die mussten theologisch aufgedröselt werden. Ja, ich habe meinen Wert in Gott. Ich habe meinen Wert in Christus.
1: Amen.
3: Und ich muss niemand sein. Ich kann demütig sein, ich kann den hinteren Platz nehmen. Das ist voll in Ordnung, weil das Jesus auch gemacht hat.
1: Amen.
3: Weißt du?
1: Ja.
3: Und das war ein Punkt, der halt mehr und mehr durch die Seelsorgegespräche hochkam.
1: Hm.
3: Das war ein wichtiger Punkt.
1: Mhm.
3: Dann Bücher. Da will ich auch die
1: ganz kurz, ja. Bevor du dazu kommst, willst du auch ja. Noch mal ein bisschen was zu dem Prozess der Gemeindezucht sagen?
3: Ja.
1: Das war ja auch ein Thema. Und das ist mir auch wichtig, dass das mit reingebracht wird, die Rolle der Gemeinde im biblischen Sinne.
3: Ja,
1: ja. Vielleicht ein paar Takte dazu und dann kannst du gern zu den Büchern kommen.
3: Also ich habe das wirklich so heilend und auch in der Heiligung mich stärkend erlebt, dass die Gemeindezucht ein Prozess ist, wo dem Hilfesuchenden geholfen wird. Sogar mit dem Schritt, wenn es dann darum geht, aus der Gemeinde ausgeschlossen zu werden. Ich habe das zu 100% als positiv empfunden. Die Gespräche mit einer Person, die waren hilfreich, auch wenn es manchmal Themen waren, wo ich herausgefordert wurde, nochmal tiefer zu gucken und auch mit Dingen, wo ich die Sünde geliebt habe. Das war ja der Punkt. Natürlich habe ich die Sünde geliebt. Sonst hätte ich das nicht in dem Maße gemacht. Und da wurde auch Klartext manchmal geredet. Dann, wo es dann zum nächsten Schritt kam, dass dann andere mit dazu kamen. Und der nächste Schritt, wo es dann vor die Ältesten kam. Und der letzte Schritt, an dem ich dann angekommen bin, sogar vor der Gemeinde.
1: Hm.
3: Und all diese Schritte waren aber alles Schritte, die mir geholfen haben.
1: Wow.
3: Und ich habe mich nie gefühlt wie jemand, auf den die Leute den Finger zeigen und sagen, boah, der Sünder. Nie. Nachdem ich vor der Gemeinde meine Sünde bekannt habe und alles erzählt habe, was passiert war, kamen Leute zu mir und haben mich umarmt. Und haben gesagt, wir beten für dich. Und nicht wenige. Dann gab es Momente danach, natürlich, ich weiß nicht, ob es der nächste Gottesdienst danach war oder so, aber ich bin weinend durch die Gemeinde einfach weggelaufen von den Geschwistern. Und einer hat mich festgehalten und gesagt, Bruder, komm doch her, geh nicht weg. Aber das waren alles Momente, die mir so geholfen haben, mir gezeigt haben, was wirkliche Liebe unter den Geschwistern ist. Die haben mich einfach wirklich geliebt. Und das war für mich ein wichtiger Prozess, der schmerzhaft ist. Auf jeden Fall, es tut weh, wenn du unter einer Runde sitzt von Männern und du merkst einfach, du liebst die Sünde. Da sind Brüder um dich herum, die Jahre in dich investiert haben und du liebst immer noch die Sünde. Das hat wehgetan, festzustellen, wie man selber ist. Aber daraus heraus entstand eine Heilung, ein Heilungsprozess, der mir sehr geholfen hat. Also ich kann mir nicht vorstellen, wie das hätte passieren können in meinem Fall ohne die Gemeindezucht. Weil die habe ich nötig gehabt. Es gab einen Bruder damals in der Sitzung, das weiß ich noch, der hat, das ist ungewöhnlich, das habe ich so noch nicht erlebt, aber es war etwas, was ich gebraucht habe. Der hat mir ins Gesicht gesagt, wie kannst du das machen?
1: Hm.
3: Hast du völlig vergessen, was Jesus für dich gemacht hat?
1: Hm.
3: Wie kannst du die Sünde so lieb haben?
1: Hm.
3: Und ich sage nicht damit, dass man das immer so machen muss, aber ich habe das an dem Tag hören müssen.
1: Mhm.
3: Ja? Dann gab es einen anderen Moment, wo ich war unten, ich hatte unten im Keller bei mir so einen Gebetsraum, wo ich mich zurückgezogen habe immer wieder. Und dann habe ich dieses Buch gelesen von Thomas Watson, Die Lehre der Buße. Und da wird die Buße tiefer erklärt, dass das nicht einfach nur ein Bekennen von Sünde ist, sondern es sind verschiedene Schritte. Und ich weiß noch, dass ich nach oben gegangen bin. Und ich habe das Cover mir angeguckt von dem Film Die Passion Christi. Und da ist ein Bild von Jesus drauf, wo ihm das Blut das Gesicht drunter läuft. Und ich konnte nicht aufhören zu weinen. Ich weiß nicht, wie lange ich da gesessen habe. Ich habe einfach nur geweint. Und mein Sohn kam dann zu mir und hat mich gefragt, was machst du denn? Warum weinst du denn? Und ich habe ihm das Evangelium erzählt in dem Moment. Aber das waren alles so Punkte, wo Gott mir geholfen hat. Wo Gott einfach einschlägig mir Sachen gesagt hat über sich und über das Evangelium, die mir geholfen haben. um auf die Frage zum Schluss zurückzukommen, wie kam ich da raus? Ich musste zwei Dinge feststellen. Dass die Sünde wirklich das macht, was die Bibel sagt. Sie tötet uns, sie raubt dir jegliches Leben, sie saugt dich aus, sie ist ein Lügner, sie betrügt dich. Und das andere musste ich feststellen, wie sehr Gott mich liebt. Wie sehr Gott mich liebt, auch obwohl ich gegen ihn sündige. Und wie sehr er meine Heilung und meine Heiligung möchte für ihn, für seinen Namen. Dass ich wirklich jemand werde, der für ihn lebt und ein Zeugnis für ihn ist. Und da haben sich auch Sachen verändert in meiner stillen Zeit. Wie ich die Bibel lese, wie ich bete, wie ich Zeit mit Gott verbringe. Und das hat sich mehr und mehr darauf ausgerichtet, dass ich mehr und mehr Zeit mit ihm verbringe. Wegen ihm. Es geht um ihn.
1: Ja.
3: Und das war ein großer Punkt, der wirklich viel verändert hat. Festzustellen, im ganzen Christentum, in meinem Leben geht es um Gott. Ja. Dass ich mich an ihm erfreue. Ja. Dass ich seine Schönheit sehe, seine Herrlichkeit, seine Größe und Macht. Mhm. Und dass das in meinem Leben eine praktische Auswirkung hat für mein alltägliches Leben. Mhm. Und das war, ich könnte jetzt noch viel erzählen, es sind bestimmt noch viele andere Punkte, aber das waren für mich so die Hauptpunkte, die wirklich die Heilung und mich auch im Heiligungsprozess haben wachsen lassen. Den Hass zur Sünde und die Liebe zu Gott.
1: Ja.
3: Diese beiden Punkte so.
1: Genau darum geht's in der echten Buße, die wirklich tiefgründig ist. Ne? Das Ganze auf Anbetungsebene zu sehen. Es dreht sich nicht um mich, um meinen Götzen, sondern es geht immer um Gott selbst, um seine Herrlichkeit, um seine Verherrlichung.
3: Das will ich vielleicht noch sagen, das ist, glaube ich, super wichtig. Es gab in dem Seelsorgeprozess eine Zeit, wo ich nicht ehrlich war mit dem Seelsorger. Und es war fatal. Ich habe nicht alles erzählt. Ich habe nicht alle Türen gemacht. Ich habe mir immer so einen Schlupfwinkel aufgehalten. Und da gab es auch einen wichtigen Punkt, den habe ich vergessen zu erzählen, der war super wichtig. Ich hatte von mir immer eigentlich ein gutes Bild als Christ, weil ich viel Bibel gelesen habe, weil ich viel unternommen habe, viel aktiv war und so. Dann dachte ich von mir selber so, ach, du bist ein guter Christ, trotz all dessen. Komisches Bild. Und es gab einen Moment, wo Gott mir gezeigt hat, wie ich die Sünde festhalte, was ich nie von mir gedacht hätte. Ich hätte immer gedacht, wenn ich sehe, dass es Sünde ist, dann lasse ich das sofort los. Mhm. Und es gab so einen Moment, wo ich so den Eindruck hatte, so, ich liebe die Sünde und ich will sie gar nicht los. Und das hat mich zutiefst erschrocken über mich selbst. Und das war auch nochmal ein Punkt, wo Gott mir gezeigt hat, hier müssen wir grundlegend was verändern.
1: Ja.
3: Die Liebe zur Sünde, weißt du? Ja, also das Wichtige war, dass ich nur halbherzige Seelsorge mitgemacht habe und es hat gar nichts gebracht. Bis zu dem Punkt, wo ich gesagt habe, ich muss alles ans Licht bringen.
1: Ja.
3: Nicht ein Krümelchen übrig lassen im Verborgenen.
1: Mhm.
3: Das gärt und wächst und macht alles kaputt.
1: Mhm.
3: Ich muss völlig transparent sein in der Seelsorge.
1: Jetzt noch eine Zusatzfrage und dann kommen wir auch nochmal zu Angela. Wie gehst du jetzt mit dem Thema um? Wer einmal tief in der Pornosucht war, da gibt es ja auch Versuchungen. Ich meine, die Welt, in der wir leben, die ist nicht gerade keusch. Wie gehst du jetzt mit diesem Thema um? Hast du einen Rechenschaftspartner? Hast du Mechanismen, die dir helfen, auch weiterhin stark zu sein, was das Thema angeht?
3: Man kann so sagen, dass ich wie ein trockener Alkoholiker lebe. So vergleiche ich es immer.
1: Ja.
3: Es gibt keine Schubladen mehr, wo eine Whiskyflasche drin ist. Ich habe bei mir zu Hause auf all meinen elektronischen Geräten, mit denen ich ins Internet gehe, eine Software, die heißt Covenant Eyes.
1: Gute Software.
3: Super Software, wirklich sehr, sehr gut. Und die Software blockiert erstmal grundsätzlich schon mal alles, was an pornografischen Sachen zu tun ist. Und ich kann in dieser Software auch eingeben Seiten, wo ich merke, das ist nicht wirklich pornografisch, aber es ist eine Einstiegstür.
1: Ja.
3: Und der sperrt diese Seiten. Ich kann die selber eingeben, dass er die sperrt. Ich habe Rechenschaftspartner, 3 Stück. Die sehen meine Screens, die sehen, was ich mir angucke und die melden sich auch bei mir. Und es ist zum Beispiel auch eine Abmachung, das muss nicht jeder machen, ich habe das so für mich gemacht. Die Sünde kostet nichts mehr. Das ist in der Welt so passiert. Da sind Mauern gefallen, die waren immer da. Die Anonymität ist komplett weg. Die Anonymität ist komplett da. Du bist total anonym, keiner weiß das. Und in dieser Rechenschaftsbeziehung haben wir diese Mauern wieder aufgestellt. Erstens dadurch, dass jeder sieht, was ich mache, ist die Anonymität nicht mehr da.
1: Ja.
3: Und zweitens, wenn es Screenshots gibt von Dingen, wo ich reinfalle, habe ich mit meinen Rechenschaftspartnern abgemacht, dass es sofort 50 Euro fällig werden. Und die tun weh.
1: Ja.
3: Einfach um diese finanzielle Komponente auch mit reinzubringen. Das ist was kostet.
1: Ja.
3: Das ist heute alles kostenlos. Du kannst mit einem Klick kostenlos
1: als
3: alles
1: zusätzliche Überwindung.
3: Ja. Aber die Grundbausteine sind auf jeden Fall die, dass ich nicht mehr einfach alles machen kann, was ich will.
1: Ja.
3: Jeder andere kann ein offenes Handy haben, ich nicht. Und das ist okay so.
1: Mhm.
3: Das ist in Ordnung. Jeder andere hat einen offenen Internetzugang, ich nicht. Und das ist okay so.
1: Anthony, ich denke, das ist auch kein Zeichen von Schwäche. Es ist ja eigentlich ein Zeichen von Stärke, das zu erkennen und dann konsequent, weil man Jesus liebt und die Sünde hasst, und um die eigene Kapazität zur Sünde weiß, dass man da auch wirklich konsequent ist. Ja. Finde ich sehr, sehr gut. Angela, nochmal zurück zu dir. Wir waren zuletzt beim Heilungsprozess. Du hast erzählt, viele haben dich als stark eingeschätzt. Du selber empfindest das gar nicht so. Hast du da noch einfach ein paar Gedanken dazu? Wie ist der Heilungsprozess bis heute verlaufen? Hattest du eine Frau in deinem Leben, mit der du darüber gesprochen hast? Ist das etwas, was du einfach sehr viel durch deine Zeit mit dem Herrn immer mehr erkannt hast, durch Bücher? Was waren so, vielleicht nochmal zusammengefasst, was waren so verschiedene Faktoren, die dir geholfen haben, immer mehr zu heilen, dass Wunden geheilt werden?
2: Tatsächlich habe ich so über das Thema noch nie Seelsorge gehabt. Mhm. Ich habe mich, ja, es klingt jetzt vielleicht ein bisschen fromm, ich weiß es nicht, ich bin damit immer zu Gott gegangen, mhm, und ich habe mich immer verstanden und getragen gefühlt, tatsächlich. Mhm. Ich habe dann irgendwann vor knapp vor drei Jahren gesagt, du, ich glaube, ich will jetzt doch mal Seelsorge haben, mit einer Frau darüber sprechen, aber ich weiß nicht wo oder wer. Und habe dann vor drei Jahren Annette kennengelernt. Hm. Und ja, Annette ist mir sehr, sehr wichtig geworden. Wir haben tatsächlich nie über dieses Thema gesprochen. Ich habe immer gedacht, so, ich erzähle jetzt einfach mal alles, und irgendwie hat Gott das immer anders gelenkt. Hm. Annette ist für mich so meine Mama in Christus. Hm. Sie hat mir viel gezeigt, viel beigebracht, viel über die Bibel mit mir gesprochen, mir gezeigt, wie Gott ist, wie Gott die Frau sieht und auch was für eine Verantwortung wir tragen, unseren Männern gegenüber, unserer Ehe gegenüber, den Kindern gegenüber, aber auch den jüngeren Frauen gegenüber. Mhm. Und seitdem hat so ein Prozess bei mir angefangen, der für mich persönlich in erster Linie nicht damit zu tun hat, mit diesem Thema direkt zu tun hat, sondern meine Verantwortung als Frau in der Gemeinde

0: andere zu konzentrieren, auf den Auftrag, den du hast, zur Ehre Gottes für andere Frauen und Kinder da zu sein und so weiter.
1: Ich habe ganz lange, tatsächlich sind wir jetzt 18 Jahre bekehrt. Gut, wir haben 4 Kinder. Also es war immer ein Kind zu Hause, ein kleines. Man konnte nicht so, ich habe Dienste gemacht, aber ich habe für mich auch immer gedacht, wie soll ich in der Gemeinde helfen? Wo ist meine Begabung eigentlich? Und da haben wir vor 2 Jahren, glaube ich, war das. Ist das jetzt schon 2 Jahre her, diesen Kurs gemacht? Helf mir schnell.
2: Ein Dienstkurs, die Dienstschulung.
1: Die Dienstschulung gemacht. Und da kamen tatsächlich für mich ganz, also Sachen raus, die ich nie für mich so gesagt hätte. Und bin mittlerweile in der Frauenarbeit tätig. Und glaube, dass Gott das alles benutzt, um nicht nur Frauen mit diesem Thema weiterzuhelfen, sondern generell, was es bedeutet, eine Frau in Christus zu sein.
0: Ja.
1: Weil die Welt gibt uns genau das Gegenteil. Mhm. Also man kann quasi sagen, das, was die Welt sagt, guck, was sagt die Welt dazu und mach genau das Gegenteil. Und du hast schon fast
2: die Bibel.
1: Das ist erschreckend und deswegen müssen wir auch gerade für unsere jungen Frauen in der Gemeinde da sein.
0: Ja. Stark. Ein sehr, sehr gutes und wichtiges Anliegen.
1: Ja.
0: Die Zeit rennt uns so ein bisschen weg.
2: Ich habe schon gedacht.
0: Aber es ist gut, dass ihr so auch in einer gewissen Ausführlichkeit antwortet und man könnte sicherlich auch noch viel mehr sagen. Aber vielleicht gehen wir jetzt mal so in Richtung abschließendes Wort für unsere Zuschauer. Ich fange mal einfach bei Anthony an. Anthony, was würdest du jetzt an dem Punkt, wo du jetzt bist, Ehemännern mitgeben, die A, in der Pornosucht stecken und B, entweder Ehebruch begangen haben oder gerade damit flirten, eine Affäre einzugehen? Was würdest du aus deiner Erfahrung ihnen mitgeben?
2: Also zu denen, die das gemacht haben, die jetzt schon an dem Punkt sind, dass das hinter ihnen liegt. Also mir ist Johannes 1,8,9 in dem Fall gewaltig groß geworden. Wenn wir unsere Sünde verheimlichen, dann betrügen wir uns selbst und die Wahrheit ist nicht in uns. Wenn wir aber unsere Sünde bekennen, ist Gott treu und gerecht, dass er uns die Sünde vergibt und uns reinigt von aller Ungerechtigkeit. Und ich glaube, dass der Teufel da gewaltig dran arbeitet, dass wir es nicht bekennen.
0: Ja.
2: Er sagt uns, dann werden wir alles verlieren, alles wird kaputt gehen und das ist eine Lüge.
0: Ja.
2: Das stimmt nicht. Ich habe durch mein Bekenntnis alles gewonnen. Und Dinge, die ich in meinem Leben nicht brauchte, die habe ich verloren. Und das wäre so einer, glaube ich, meiner größten Ratschläge an die das gemacht haben, die auf den Teufel reingefallen sind und die da tief drin stecken. Such dir Hilfe. Bekenn das. Vielleicht, dass man es nicht sofort seiner Frau bekennt, aber man sucht sich jemanden, mit dem man darüber redet, wie kann dieser Prozess jetzt stattfinden und sich Tipps holt und Ratschläge vielleicht von einem älteren Bruder oder einem erfahrenen Bruder und dann das auch seiner Frau gesteht.
0: Ja.
2: Das wäre einer der wichtigsten Punkte, die ich denke. Und im Rahmen des Prozesses, denke ich, sind dann noch viele andere Hilfen, die sich auftun. Und für die in der Versuchung stecken, das zu machen und da etwas Schönes drin sehen, etwas Begehrenswertes drin sehen, kann ich einfach nur sagen, ja, das sieht schön aus, aber immer ist da ein Haken drin.
0: Absolut.
2: Immer. Und ja, du wirst eine Zeit haben, da wird diese Frucht gut schmecken, aber du wirst auf den Haken kommen, definitiv. Und ich bin Gott so dankbar, ich kenne andere Beispiele. Ich habe in meinem nächsten Verwandtenkreis Beispiele von Christen, die haben alles verloren, weil sie diese Begierde nachgegangen sind. Ja. Die haben ihre Familie verloren, die haben ihre Kinder verloren, die haben ihr Zeugnis verloren vor Gott. Und riesen Schaden ist passiert. Und denen kann ich nur sagen, das ist eine Lüge. Das, was dir da vorgegaukelt wird und was alles so schön und toll und lebenserfüllend aussieht, wird dich am Ende einfach nur töten und leer zurücklassen.
0: Ja.
2: Und da auch, such dir jemanden, red mit jemandem darüber. Such dir Hilfe und erzähl ihm deine Kämpfe und fang an, eine Rechenschaftsbeziehung mit jemandem zu haben, der dir hilft, stark zu werden, dem zu widerstehen. Und das Letzte wäre, ich kann nur die Bücher empfehlen, sich gute Bücher über das Thema zu holen.
0: Wollen wir mal gerade zu den Büchern kommen?
2: Ja.
0: Das sind 3 Bücher, die Anthony hier genannt hat und die möchte ich euch mal empfehlen. Auf der einen Seite das Buch von Thomas Watson, Die Lehre der Buße, was ihm geholfen hat, wirklich diese vertiefte Buße zu sehen, worum es geht. Im 3L Verlag erschienen, sehr, sehr empfehlenswert. Dann hast du, Anthony, auch dieses Buch vorab erwähnt von Heath Lambert.

0: geht es um Freiheit von Pornografie, endlich frei. Pornografie, der Kampf um Reinheit in der Kraft der Gnade, ist im CLV Verlag erschienen. Ich habe selber auch gelesen, kann es extrem empfehlen. Richtig gutes Buch. Und auch ein weiteres Buch aus dem 3L Verlag. Hier geht es um Abhängigkeiten. Nicht nur um die Sucht der Pornografie. Dieses Buch kann man anwenden auf den Alkohol, kann man auf Drogensucht anwenden, auf verschiedene andere Dinge, Essstörungen. Aber die Stärke an diesem Buch ist wirklich der biblische Bezug und dass der Autor auf die Anbetungsebene geht. Und das führt wirklich zum Kern der Sache. Deswegen drei sehr, sehr gute Bücher, die ich hier empfehlen kann. Und dann gibt es hier noch eine kleine Broschüre, auch im 3L Verlag erschienen, Heilung nach Ehebruch. Genau, das ist ja heute auch das Thema, für 3,50 Euro im 3L Verlag zu beziehen. Klein, aber sehr, sehr biblisch und hilfreich, richtet sich an beide, an Ehemann und Ehefrau. Ja, Angela, hast du noch ein letztes Wort? Ich meine, es ist uns schon hier wichtig, auch nicht zu pauschalisieren. Jede Situation ist anders. Es gibt Frauen, die in die Seelsorge kommen und sagen, mein Mann lebt permanent mit einer anderen Frau und das schon seit Jahren und immer wieder eine andere, ich schaffe es nicht mehr. Und irgendwo verstehen wir die Bibel auch als Gemeinde ja so, dass Jesus dann auch sagt, Scheidung bei Ehebruch, das ist dann in krassen Fällen eben auch keine Sünde. Ja, die Bibel sieht da die Herzenshärte von dem Mann und oder von dem Täter, es kann ja in beide Richtungen gehen, und da ist Scheidung eine Möglichkeit. Dennoch arbeiten wir in der Seelsorge ja immer erst auf Wiederherstellung, und es ist so wunderbar, dass Gott so eine Heilung bei euch geschenkt hat. Was würdest du Frauen mitgeben oder Personen, die, es kann ja auch dann der Ehemann sein, der betrogen wurde, was würdest du betrogenen Menschen vielleicht mitgeben, an mutmachenden Worten, was hat dir geholfen? Ich meine, vieles hast du erzählt, aber vielleicht hast du noch mal ein letztes Wort, ein abschließendes Wort.
1: Ja, wie du schon gesagt hast, Gott will die Scheidung nicht.
0: Ja.
1: Das war für mich auf jeden Fall immer erstmal mein Leitfaden.
0: Ja.
1: Und erstmal zu schauen, so jetzt mal durchzuspielen. Jetzt würde ich mich trennen, was mein Recht ist. In dem Moment, wie auch immer man das sieht. Und jetzt spiele ich das Ganze durch. Das habe ich für mich persönlich oft gemacht. Ja, dann hast du erstmal dieses ganze Theater nicht mehr und dann wirst du erstmal glücklich und frei und tralala und dann lernst du vielleicht einen neuen kennen dann heiratest du wieder und dann waren aber die Gedanken, so erstmal habe ich damit für mich definitiv die Liebe meines Lebens losgelassen, aufgegeben, die ich in meinem Mann sehe, die ich habe. Lohnt es sich nicht weiter zu kämpfen? Für was hätte ich sie dann aufgegeben? Mal ganz grob gesagt, für einen Mann, den ich dann auch erstmal wieder kennenlernen muss, auch in der Ehe kennenlernen muss, der vielleicht dann Sachen macht, wo ich gar nicht so... oder die auch nicht so toll sind, das weiß man ja vorher auch nicht. Und dann habe ich für mich immer erstmal entschieden, ich kämpfe weiter. Mhm. Ich habe das ganz nüchtern immer so durchgespielt. Ne? Mhm. Am Anfang mag das ja alles ganz toll sein, erstmal getrennt zu sein und so. Jetzt ist man so, kann man mal Luft holen und sich einen neuen Partner vielleicht suchen, der dann viel toller ist. Und ich war da immer recht nüchtern und habe gesagt, nee. Ganz ehrlich, ich liebe meinen Mann. Wir sind seit 28 Jahren zusammen. Wir haben 4 Kinder. Wir haben ein Enkelkind. Jetzt ganz neu. nein. Ich habe für mich entschieden, dass es sich für mich lohnt, darum zu kämpfen. Und ich weiß, dass ich das nicht jeder Frau so pauschal sagen kann, weil ich glaube, es gibt Männer, die es mag sich unwahrscheinlich anhören für viele, aber die echt viel, viel schlimmer sind. Und da kann ich das nicht so pauschal sagen, die vielleicht geschlagen werden, ja, die oder wo die Männer sich auch nicht, also die erzählen das vielleicht und das fällt denen ganz leicht und so.
0: Ich hatte keine auch, echte Buße auch und Reue.
1: Genau, und ja. Ich weiß nicht, ob das da so einfach ist. Ich denke nicht.
0: Ja.
1: vielleicht trennt man sich dann auch erstmal ohne Scheidung. Einfach mal, um Abstand zu gewinnen für sich selber, aber auch für den Mann mal, damit der sich mal reflektieren kann. Für mich aber stand das eigentlich nie zur Debatte.
0: Wie stark, Angela. Und ich finde das so gut, dass du gerade auch nochmal so stark den Wert der Ehe betont hast. Und das muss immer die Stoßrichtung sein, auch wenn so etwas Schweres vorgefallen ist. Aber dass man guckt, wie kann die Ehe gerettet werden zur Ehre Gottes. Ja. Und du hast Gott erlebt in diesem Heilungsprozess nochmal ganz besonders seine Güte, seine sanfte Art, sein Trost. Und kannst das hier heute so stark bezeugen. Angela, vielen, vielen Dank. Anthony, auch dir vielen Dank. Ich glaube, dass dieses Video für viele sehr, sehr hilfreich sein kann. Und ich danke euch wirklich für eure offene Art. Ich sag's jetzt mal ganz persönlich, es war unglaublich bewegend, hier zu sitzen. Und Gott ist groß.
1: Amen.
0: Amen. Amen. Ja, damit möchten wir uns auch jetzt von euch verabschieden und wollen euch auch für den Austausch jetzt auf dem Sofa drei Fragen mitgeben. Einmal, was hat euch in diesem heutigen Interview betroffen gemacht, dass ihr mal zu zweit darüber austauscht? Was hat euch ermutigt? Was fandet ihr besonders bewegend? Tauscht einfach mal gleich zusammen darüber aus. Was ist euch vielleicht an Gott neu bewusst geworden? Und drittens, welche Überlegungen und Schlussfolgerungen wollt ihr jetzt für eure Ehe mitnehmen? In diesem Sinne wünschen wir euch einen gesegneten Abend und einen guten Austausch auf dem Sofa.

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2: 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Für Kräfte und Zuckerkrankheit hilft dort auch. 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Je besser wir uns feilen, je mehr Energie wollen wir haben zum Schaffen. 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Wenn wir älter wollen, wird Bewegung uns helfen, schmiediger zu sein, und unsere Knochen werden stärker bleiben, sodass die nicht so leicht brechen. 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

0: Glocke ist nicht voll mit 29.
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1: Die Glocke ist nicht 3, mit 40 Minuten.

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Der Herr hat uns zwar die Gelegenheit geboten, das Programm mitzustrahlen, und ich nehme dort dankbar in seine Hand. Ich möchte auch von dir alle Zuhörer von Horten willkommen heiten zu dem Programm. Lass uns beten. Herr Jesus Christus, Herr und Heiland, wir danken dir für dein Wort, für deine Gnade, deine Barmherzigkeit, mit der du uns begehen lässt, jeder Tag, und dass du auch von dir diesen Tag uns geschenkt hast. Und ich bete uns, dass ich das Wort, das wir betrachten wollen, zu erbühren und zu stärken, um dass wir nun dienen wollen, leben und die verherrlichen möchten. Lass uns dort mit Gnaden gelingen. Amen.

Der Fenderscha Tags kommt in Galater Kapitel 5, der Vers 24 bis 26. Die Christus Jesus ungehören, haben dort Fleisch mit Lust und Leidenschaften taub gekriegt. Wenn wir am Geist leben, dann wollen wir auch am Geist wandeln. Dann brücken wir nicht nur ihr in unseren Seelen.